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Patricia Rall. Patricia Rall. Arnold Andersen. Wladyslaw Sendecki. Electric Treasures. Danke.

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Eine schillernde Begegnung also, deren Mitschnitt Sie nun hören werden, hier im Offbeat, dem Webchannel von SR2 Kulturradio. Das Chris Gall-Trio featuring Enik.

Vielen Dank. Herzlich willkommen. Es freut uns natürlich ganz besonders, dass wir hier spielen. Wir sind alle zum ersten Mal in St. Ingbert sowieso und eigentlich zum ersten Mal hier im Saarland. Also ganz besonders schön hier zu spielen. Das ist auch ein wahnsinnig toller Raum und macht uns bestimmt wahnsinnig viel Freude. Ich möchte als allererstes die Band vorstellen, am Schlagzeug, halb Münchner, halb Berliner, zufälligerweise noch mein Bruder, Peter Gall. Am Kontrabass in keiner Weise verwandt, verschwägert oder sonst irgendwas, Marcel Krömke aus Berlin. Wir spielen heute alles Stücke von unserer neuen CD von Climbing Up, die auf Act rausgekommen ist letzte Woche. Alles eigene Stücke und das Tolle für uns ist, dass es alles eigene Stücke sind. Und das Tolle für Sie ist wahrscheinlich, hoffentlich, dass es alles eigene Stücke sind. Das heißt, Sie werden die Stücke wahrscheinlich noch nicht gehört haben und das macht es für uns und für Sie eben unglaublich spannend. Und wir haben angefangen mit dem ersten Stück, es hieß Oktober Boulevard. Ich bin aus München, den haben wir dort zwar nicht, aber ich konnte es mir ungefähr vorstellen und habe das Stück geschrieben. Das nächste Stück habe ich aber geschrieben auf einer Kreuzfahrtreise, die ich als Barpianist gemacht habe, von Chile über unten rum, das ganze Festland übers Kap Horn und unter Todesängsten, eigentlich schon halb tot, nur noch 30 Grad Körpertemperatur mit dem Bleistift und einem nassen Blatt Papier aus den Wellen kurz vorm Sterben habe ich das Stück geschrieben, Kap Horn.

Kaporn, und wir haben es überlebt, tatsächlich. Jetzt kommen wir zum nächsten Stück, das auch gleich unseren Sänger featured. Manchmal wird es ein bisschen so auch, oder wurde es in der Presse transportiert, unser Gastsänger, auch aufgrund unseres Namens, Trio featuring Ernik, alles mittlerweile im Blödsinn. Er ist unser Sänger, wir sind eigentlich ein Quartett, würde ich mal sagen. Ernik ist ein Sänger, ich habe ihn kennengelernt, ich bin in seiner Popband, er hat vor 2 Jahren ein Debüt auf EMI gehabt mit seiner Platte Seasons in Between. Ich bin bei ihm dort eingestiegen und irgendwann dachte ich mir, wie du mir, so ich dir, und ich musste bei ihm Rock spielen, jetzt muss er bei mir Jazz spielen, und komischerweise macht es uns allen unglaublich viel Spaß. Wir spielen einen Song, der unser heimlicher Lieblingssong geworden ist. Wir haben dazu ein Video auch gemacht, das ist im Fernsehen und online. Hat unglaublich viel Spaß gemacht, und jetzt heißen sie mit mir willkommen, 21st Century Jesus mit Ernik.

Okay, das waren die beiden Titel Life is Like Weather und Ten Lives. Und jetzt kommen wir zum Titelsong unserer CD, heißt Climbing Up. Ein durchaus politisches Stück, wie wir festgestellt haben auf unserer Tour, Spritpreiserhöhung und so weiter. Wir fahren auf unserer Tour, ist fast 8000 Kilometer querfeldein und da haben wir gewusst, das war der richtige Titel für unser Stück. Viel Spaß.

Vielen Dank. Der letzte Song ist Lullaby und jetzt ist die Zeit des klassischen Klaviertrios wieder kurz vorbei. Und bitte nochmal auf die Bühne für die letzten Stücke. Enik!

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0: Lafels, Ennick. Am Schlagzeug Peter Gall. Marcel Kramka.
1: Chris Gall.
0: Vielen Dank.

0: Das war das Chris Geil Trio mit Sänger Enik, aufgenommen auf dem Internationalen Jazz Festival in St. Ingbert 2008. Und jetzt hören Sie im Offbeat, dem Webchannel von SR2 Kulturradio, das Jazz-ABC von Peter Michael Bitz.
1: RB Remember. In Erinnerungen schwelgen wollen wir in diesem Kapitel des Jazz-ABC. Unsere Reminiszenzen gelten dem großen Songkomponisten Irving Berlin, seiner Komposition Remember und einigen denkwürdigen Jazz-Interpretationen, die Berlins Werk über Jahrzehnte frisch gehalten haben. Irving Berlin ist zwar in Sibirien geboren, dennoch kann man sich kaum einen amerikanischeren Komponisten vorstellen. Was wäre das Great American Songbook ohne seine Evergreens Alexander's Ragtime Band, God Bless America, Cheek to Cheek, Puttin' on the Ritz, How Deep is the Ocean, There's No Business Like Show Business oder gar White Christmas. Den Song Remember schrieb der vor 20 Jahren in New York verstorbene Komponist 1925. Remember ist das, was in der Musikwissenschaft als Kunstlied bezeichnet wird. Komposition und Text stammen aus einer Feder. Irving Berlin hat das Stück, wie der Jazzpublizist Stefan Richter bemerkt, in der ihm eigenen Mischung aus Naivität und Kunstfertigkeit angelegt. Bemerkenswert ist die enorme Wandlungsfähigkeit der eigentlich gar nicht jazzprädestinierten Komposition. Bei den 4 Versionen, die Sie in dieser Folge des Jazz-ABC hören können, werden Sie feststellen, wie sehr sich der Song unter dem Einfluss seiner Interpreten verändert. Legendär die Fassung, die Billie Holiday im April 1952 aufgenommen hat. Wir erleben keine melancholisch-elegische Billie Holiday, sondern die Sängerin schlägt einen vergleichsweise temperamentvoll flotten Viervierteltakt an und erzeugt so eine bei ihr ungewohnte Heiterkeit. In ihrer prominent besetzten Begleitband melden sich Barney Kessel und Oscar Peterson mit kurzen Solobeiträgen zu Wort.

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1: Remember Billie Holiday, ihre Interpretation von 1952, brachte den Swing-Titel, den Benny Goodman zu Hit-Ehren geführt hatte, auch in das Repertoire des Modern Jazz. Gleich noch eine berühmte Jazz-Lady, Shirley Scott. Die Organistin aus Philadelphia, die im vergangenen Monat 75 Jahre alt geworden wäre, hat Anfang der 1970er Jahre Irving Berlins Remember aufgefrischt. An ihrer Seite auch bei dieser Aufnahme ihr Ehemann Stanley Turrentine, der mit seinem voluminösen Ton auf dem Tenorsaxophon das Banner der Cornyn-Hawkins-Schule im Modern Jazz hochgehalten hat.

Ob in schneller Gangart oder als Ballade, Irving Berlins Remember klingt immer anders. Wie Shirley Scott stammt auch der Geiger Joe Venuti aus Philadelphia. Man hat den Italo-Amerikaner den Vater der Jazzgeige genannt. Meistergeiger wie Stefan Grappelli, Stuff Smith und Svend Asmussen haben Venuti als ihr Vorbild und als ihre musikalische Wurzel bezeichnet. Obwohl Joe Venuti schon in der Mitte der Roaring Twenties musikalisch aktiv war und im Swing zur Hochform auflief, war er fortschrittlich genug, nicht den Anschluss an den modernen Jazz zu verpassen. Bis in die späten 1970er Jahre hinein nahm der wegen seines Temperaments und seiner Virtuosität allseits bewunderte Geiger Schallplatten auf. Großartig vor allem seine späten Einspielungen mit Gunther Schuller und Dave McKenna. In seinem letzten Lebensjahrzehnt finden wir auffallend oft den Tenorsaxophonisten Sue Simms an Joe Venutis Seite. Die beiden verband nicht nur eine persönliche Freundschaft, sondern auch eine innige musikalische Seelenverwandtschaft. Maßstäbe partnerschaftlichen Konsenses setzten namentlich die Alben Joe and Sue und The Best of Joe Venuti, die Mitte der 1970er Jahre in die Schallplattenläden kamen. Bei dem Album Best Of arbeitete der Geiger mit dem Saxophonisten als kongenialem solistischen Partner und einer ständig wechselnden Rhythmusgruppe. Bei der gerade verklungenen Version von Remember, die im Mai 1974 entstand, wurden Joe and Sue von dem Bassisten Milt Hinton, dem Schlagzeuger Cliff Lehman und dem Pianisten Dick Hyman begleitet, der Joe Venuti Solo mit eleganten Linien untermalte und Sue Simms Solo mit komplexen Akkorden unterstützte. Wir bleiben bei Dick Hyman, der in der Tradition von Art Tatum stehende New Yorker Meisterpianist hat in der Jazzwelt immer wieder dadurch Zeichen gesetzt, dass er sich des Werkes einzelner Komponisten in umfangreichen Songbooks annahm. So hat Hyman Scott Joplin, Jelly Roll Morton, Fats Waller, James P. Johnson und Ubi Blake in Werkschaualben gewürdigt. In diese Reihe gehört auch die 1987 eingespielte Solo-Piano-Platte Face the Music, A Century of Irving Berlin. Sie enthält 14 der unvergleichlichen Melodien Berlins, darunter natürlich auch Remember.

Das war das Jazz-ABC mit Peter Michael Bitz. Markus Stockhausen hatte sich von dem Gebäude der mechanischen Werkstatt in der Alten Schmelz St. Ingbert für eine ganz besondere Klanginstallation anregen lassen. Die mechanische Werkstatt wurde 1904 erbaut und ist damit fast genauso alt wie der Jazz. Stockhausen hatte vor seinem Auftritt die Industriekathedrale besucht und Klänge, Melodien und Besetzung seines Ensembles sensibel auf den Raum abgestimmt. Das Konzert, das er hier im Rahmen des Internationalen Jazzfestivals St. Ingbert gab, war ein absolutes Unikat. Eigens erdacht für diesen Raum und das Publikum des Abends. Hören Sie nun im Offbeat, dem Webchannel von SR2 Kulturradio, den Mitschnitt des Konzerts von Markus Stockhausen.

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Das Trio des Pianisten Chris Gall zeichnet sich aus durch Eleganz, Energie und quirlige Spielfreude. Bei ihrem Auftritt auf dem Internationalen Jazzfestival in St. Ingbert am 29. Februar 2008 trat das Chris Gall-Trio auf den charismatischen Sänger Enik, der sowohl in der Elektronikszene als auch im Chanson zu Hause ist. Eine schillernde Begegnung also, deren Mitschnitt Sie nun hören werden, hier im Offbeat, dem Webchannel von SR2 Kulturradio. 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

Vielen Dank. Herzlich willkommen. Es freut uns natürlich ganz besonders, dass wir hier spielen. Wir sind alle zum ersten Mal in St. Ingbert sowieso und eigentlich zum ersten Mal hier im Saarland. Also ganz besonders schön hier zu spielen. Das ist ja auch ein wahnsinnig toller Raum und macht uns bestimmt wahnsinnig viel Freude. Ich möchte als allererstes die Band vorstellen, am Schlagzeug, halb Münchner, halb Berliner, zufälligerweise noch mein Bruder, Peter Gall. Am Kontrabass in keiner Weise verwandt, verschwägert.

oder sonst irgendwas. Marcel Krömke aus Berlin. Wir spielen heute alles Stücke von unserer neuen CD von Climbing Up, die auf Act rausgekommen ist letzte Woche. Alles eigene Stücke, und das Tolle für uns ist, dass es alles eigene Stücke sind. Und das Tolle für Sie ist wahrscheinlich, hoffentlich, dass es alles eigene Stücke sind. Das heißt, Sie werden die Stücke wahrscheinlich noch nicht gehört haben, und das macht es für uns und für Sie eben unglaublich spannend. Und wir haben angefangen mit dem ersten Stück, sie ist Oktober Boulevard. Ich bin aus München, den haben wir dort zwar nicht, aber ich konnte es mir ungefähr vorstellen und habe das Stück geschrieben. Das nächste Stück habe ich aber geschrieben auf einer Kreuzfahrtreise, die ich als Barpianist gemacht habe, von Chile über unten rum, das ganze Festland, übers Kap Horn und unter Todesängsten, eigentlich schon halb tot, nur noch 30 Grad Körpertemperatur, mit dem Bleistift und einem nassen Blatt Papier aus den Wellen kurz vorm Sterben habe ich das Stück geschrieben, Kap Horn.

Kaporn, und wir haben es überlebt, tatsächlich. Jetzt kommen wir zum nächsten Stück, das auch gleich unseren Sänger featured. Manchmal wird es ein bisschen so auch, oder wurde es in der Presse transportiert, unser Gastsänger, auch aufgrund unseres Namens, Trio featuring Anik, alles mittlerweile im Blödsinn. Er ist unser Sänger, wir sind eigentlich ein Quartett, würde ich mal sagen. Anik ist ein Sänger, ich habe ihn kennengelernt, ich bin in seiner Popband, er hat vor 2 Jahren ein Debüt auf EMI gehabt mit seiner Platte Seasons in Between. Ich bin bei ihm dort eingestiegen und irgendwann dachte ich mir, wie du mir, so ich dir, und ich musste bei ihm Rock spielen, jetzt muss er bei mir Jazz spielen, und komischerweise macht es uns allen unglaublich viel Spaß. Wir spielen einen Song, der unser heimlicher Lieblingssong geworden ist. Wir haben dazu ein Video auch gemacht, das ist im Fernsehen und online. Hat unglaublich viel Spaß gemacht, und jetzt heißen sie mit mir willkommen, 21st Century Jesus mit Anik.

Okay, das waren die beiden Titel Life is Like Weather und Ten Lives. Und jetzt kommen wir zum Titelsong unserer CD, heißt Climbing Up. Ein durchaus politisches Stück, wie wir festgestellt haben auf unserer Tour, Spritpreiserhöhung und so weiter. Wir fahren auf unserer Tour ist fast 8000 Kilometer querfeldein und da haben wir gewusst, das war der richtige Titel für unser Stück. Viel Spaß.

Vielen Dank. Der letzte Song ist Lullaby und jetzt ist die Zeit des klassischen Klaviertrios wieder kurz vorbei. Und bitte nochmal auf die Bühne für die letzten Stücke. Ennick!

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0: Lafels, Ennick. Am Schlagzeug Peter Gall. Marcel Kramke.
1: Chris Gall.
0: Vielen Dank.

0: Das war das Chris Geil Trio mit Sänger Enik, aufgenommen auf dem Internationalen Jazz Festival in St. Ingbert 2008. Und jetzt hören Sie im Offbeat, dem Webchannel von SR2 Kulturradio, das Jazz-ABC von Peter Michael Bitz.
1: R wie Remember. In Erinnerungen schwelgen wollen wir in diesem Kapitel des Jazz-ABC. Unsere Reminiszenzen gelten dem großen Songkomponisten Irving Berlin, seiner Komposition Remember und einigen denkwürdigen Jazz-Interpretationen, die Berlins Werk über Jahrzehnte frisch gehalten haben. Irving Berlin ist zwar in Sibirien geboren, dennoch kann man sich kaum einen amerikanischeren Komponisten vorstellen. Was wäre das Great American Songbook ohne seine Evergreens Alexander's Ragtime Band, God Bless America, Cheek to Cheek, Putin on the Ritz, How Deep is the Ocean, There's No Business Like Show Business oder gar White Christmas. Den Song Remember schrieb der vor 20 Jahren in New York verstorbene Komponist 1925. Remember ist das, was in der Musikwissenschaft als Kunstlied bezeichnet wird. Komposition und Text stammen aus einer Feder. Irving Berlin hat das Stück, wie der Jazzpublizist Stefan Richter bemerkt, in der ihm eigenen Mischung aus Naivität und Kunstfertigkeit angelegt. Bemerkenswert ist die enorme Wandlungsfähigkeit der eigentlich gar nicht jazzprädestinierten Komposition. Bei den vier Versionen, die Sie in dieser Folge des Jazz-ABC hören können, werden Sie feststellen, wie sehr sich der Song unter dem Einfluss seiner Interpreten verändert. Legendär die Fassung, die Billie Holiday im April 1952 aufgenommen hat. Wir erleben keine melancholisch-elegische Billie Holiday, sondern die Sängerin schlägt einen vergleichsweise temperamentvoll flotten Viervierteltakt an und erzeugt so eine bei ihr ungewohnte Heiterkeit. In ihrer prominent besetzten Begleitband melden sich Barney Kessel und Oscar Peterson mit kurzen Solobeiträgen zu Wort.

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1: Remember Billie Holiday, ihre Interpretation von 1952, brachte den Swing-Titel, den Benny Goodman zu Hit-Ehren geführt hatte, auch in das Repertoire des Modern Jazz. Gleich noch eine berühmte Jazz-Lady, Shirley Scott. Die Organistin aus Philadelphia, die im vergangenen Monat 75 Jahre alt geworden wäre, hat Anfang der 1970er Jahre Irving Berlins Remember aufgefrischt. An ihrer Seite auch bei dieser Aufnahme ihr Ehemann Stanley Turrentine, der mit seinem voluminösen Ton auf dem Tenorsaxophon das Banner der Coleman-Hawkins-Schule im Modern Jazz hochgehalten hat.

Ob in schneller Gangart oder als Ballade, Irving Berlins Remember klingt immer anders. Wie Shirley Scott stammt auch der Geiger Joe Venuti aus Philadelphia. Man hat den Italo-Amerikaner den Vater der Jazzgeige genannt. Meistergeiger wie Stefan Grappelli, Stuff Smith und Sven Asmussen haben Venuti als ihr Vorbild und als ihre musikalische Wurzel bezeichnet. Obwohl Joe Venuti schon in der Mitte der Roaring Twenties musikalisch aktiv war und im Swing zur Hochform auflief, war er fortschrittlich genug, nicht den Anschluss an den modernen Jazz zu verpassen. Bis in die späten 1970er Jahre hinein nahm der wegen seines Temperaments und seiner Virtuosität allseits bewunderte Geiger Schallplatten auf. Großartig vor allem seine späten Einspielungen mit Gunther Schuller und Dave McKenna. In seinem letzten Lebensjahrzehnt finden wir auffallend oft den Tenorsaxophonisten Sud Sims an Joe Venutis Seite. Die beiden verband nicht nur eine persönliche Freundschaft, sondern auch eine innige musikalische Seelenverwandtschaft. Maßstäbe partnerschaftlichen Konsenses setzten namentlich die Alben Joe and Sud und The Best of Joe Venuti, die Mitte der 1970er Jahre in die Schallplattenläden kamen. Bei dem Album Best of arbeitete der Geiger mit dem Saxophonisten als kongenialem solistischen Partner und einer ständig wechselnden Rhythmusgruppe. Bei der gerade verklungenen Version von Remember, die im Mai 1974 entstand, wurden Joe and Sud von dem Bassisten Milt Hinton, dem Schlagzeuger Cliff Lehman und dem Pianisten Dick Hyman begleitet, der Joe Venuti Solo mit eleganten Linien untermalte und Sud Sims Solo mit komplexen Akkorden unterstützte. Wir bleiben bei Dick Hyman, der in der Tradition von Art Tatum stehende New Yorker Meisterpianist hat in der Jazzwelt immer wieder dadurch Zeichen gesetzt, dass er sich des Werkes einzelner Komponisten in umfangreichen Songbooks annahm. So hat Hyman Scott Joplin, Jelly Roll Morton, Fats Waller, James P. Johnson und Hubie Blake in Werkschaualben gewürdigt. In diese Reihe gehört auch die 1987 eingespielte Solo-Piano-Platte Face to the Music, A Century of Irving Berlin. Sie enthält 14 der unvergleichlichen Melodien Berlins, darunter natürlich auch Remember.

Das war das Jazz-ABC mit Peter Michael Bitz. Markus Stockhausen hatte sich von dem Gebäude der Mechanischen Werkstatt in der Alten Schmelz St. Ingbert für eine ganz besondere Klanginstallation anregen lassen. Die Mechanische Werkstatt wurde 1904 erbaut und ist damit fast genauso alt wie der Jazz. Stockhausen hatte vor seinem Auftritt die Industriekathedrale besucht und Klänge, Melodien und Besetzung seines Ensembles sensibel auf den Raum abgestimmt. Das Konzert, das er hier im Rahmen des Internationalen Jazzfestivals St. Ingbert gab, war ein absolutes Unikat. Eigens erdacht für diesen Raum und das Publikum des Abends. Hören Sie nun im Offbeat, dem Webchannel von SR2 Kulturradio, den Mitschnitt des Konzerts von Markus Stockhausen.

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Bei ihrem Auftritt auf dem Internationalen Jazzfestival in St. Ingbert am 29. Februar 2008 trat das Chris Gall-Trio auf den charismatischen Sänger Enik, der sowohl in der Elektronikszene als auch im Chanson zu Hause ist. Eine schillernde Begegnung also, deren Mitschnitt Sie nun hören werden, hier im Offbeat, dem Webchannel von SR2 Kulturradio. Das Chris Gall-Trio featuring Enik.

Vielen Dank. Herzlich willkommen. Es freut uns natürlich ganz besonders, dass wir hier spielen. Wir sind alle zum ersten Mal in St. Ingbert sowieso und eigentlich zum ersten Mal hier im Saarland. Also ganz besonders schön hier zu spielen. Das ist auch ein wahnsinnig toller Raum und macht uns bestimmt wahnsinnig viel Freude. Ich möchte als allererstes die Band vorstellen, am Schlagzeug, halb Münchner, halb Berliner, zufälligerweise noch mein Bruder, Peter Gall. Am Kontrabass in keiner Weise verwandt, verschwägert oder sonst irgendwas, Marcel Krömke aus Berlin. Wir spielen heute alles Stücke von unserer neuen CD von Climbing Up, die auf Act rausgekommen ist letzte Woche. Alles eigene Stücke und das Tolle für uns ist, dass es alles eigene Stücke sind. Und das Tolle für Sie ist wahrscheinlich, hoffentlich, dass es alles eigene Stücke sind. Das heißt, Sie werden die Stücke wahrscheinlich noch nicht gehört haben und das macht es für uns und für Sie eben unglaublich spannend. Und wir haben angefangen mit dem ersten Stück, es hieß Oktober Boulevard. Den, ich bin aus München, den haben wir dort zwar nicht, aber ich konnte es mir ungefähr vorstellen und habe das Stück geschrieben. Das nächste Stück habe ich aber geschrieben auf einer Kreuzfahrtreise, die ich als Barpianist gemacht habe, von Chile über unten rum, das ganze Festland übers Kap Horn und unter Todesängsten, eigentlich schon halb tot, nur noch 30 Grad Körpertemperatur mit dem Bleistift und einem nassen Blatt Papier aus den Wellen kurz vorm Sterben habe ich das Stück geschrieben, Kap Horn.

Kapuan, und wir haben es überlebt, tatsächlich. Jetzt kommen wir zum nächsten Stück, das auch gleich unseren Sänger featured. Manchmal wird es ein bisschen so auch, oder wurde es in der Presse transportiert, unser Gastsänger, auch aufgrund unseres Namens, Trio featuring Anik, alles mittlerweile im Blödsinn. Er ist unser Sänger, wir sind eigentlich ein Quartett, würde ich mal sagen. Anik ist ein Sänger, ich habe ihn kennengelernt, ich bin in seiner Popband, er hat vor 2 Jahren ein Debüt auf EMI gehabt mit seiner Platte Seasons in Between. Ich bin bei ihm dort eingestiegen und irgendwann dachte ich mir, wie du mir, so ich dir, und ich musste bei ihm Rock spielen, jetzt muss er bei mir Jazz spielen, und komischerweise macht es uns allen unglaublich viel Spaß. Wir spielen einen Song, der unser heimlicher Lieblingssong geworden ist. Wir haben dazu ein Video auch gemacht, das ist im Fernsehen und online. Hat unglaublich viel Spaß gemacht, und jetzt heißen sie mit mir willkommen, 21st Century Jesus mit Anik.

Okay, das waren die beiden Titel Life is Like Weather und Ten Lives. Und jetzt kommen wir zum Titelsong unserer CD, heißt Climbing Up. Ein durchaus politisches Stück, wie wir festgestellt haben auf unserer Tour, Spritpreiserhöhung und so weiter. Wir fahren auf unserer Tour ist fast 8000 Kilometer querfeldein und da haben wir gewusst, das war der richtige Titel für unser Stück. Viel Spaß.

Vielen Dank. Der letzte Song ist Lullaby und jetzt ist die Zeit des klassischen Klaviertrios wieder kurz vorbei. Und bitte nochmal auf die Bühne für die letzten Stücke. Enik!

0: Lafels, Ennick. Am Schlagzeug Peter Gall. Marcel Kramke.
1: Chris Gall.
0: Vielen Dank.

0: Das war das Chris Geil Trio mit Sänger Enik, aufgenommen auf dem Internationalen Jazz Festival in St. Ingbert 2008. 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
1: RB Remember. In Erinnerungen schwelgen wollen wir in diesem Kapitel des Jazz-ABC. Unsere Reminiszenzen gelten dem großen Songkomponisten Irving Berlin, seiner Komposition Remember und einigen denkwürdigen Jazz-Interpretationen, die Berlins Werk über Jahrzehnte frisch gehalten haben. Irving Berlin ist zwar in Sibirien geboren, dennoch kann man sich kaum einen amerikanischeren Komponisten vorstellen. Was wäre das Great American Songbook ohne seine Evergreens Alexander's Ragtime Band, God Bless America, Cheek to Cheek, Putin on the Ritz, How Deep is the Ocean, There's No Business Like Show Business oder gar White Christmas. Den Song Remember schrieb der vor 20 Jahren in New York verstorbene Komponist 1925. Remember ist das, was in der Musikwissenschaft als Kunstlied bezeichnet wird. Komposition und Text stammen aus einer Feder. Irving Berlin hat das Stück, wie der Jazzpublizist Stefan Richter bemerkt, in der ihm eigenen Mischung aus Naivität und Kunstfertigkeit angelegt. Bemerkenswert ist die enorme Wandlungsfähigkeit der eigentlich gar nicht Jazz prädestinierten Komposition. Bei den 4 Versionen, die Sie in dieser Folge des Jazz-ABC hören können, werden Sie feststellen, wie sehr sich der Song unter dem Einfluss seiner Interpreten verändert. Legendär die Fassung, die Billie Holiday im April 1952 aufgenommen hat. Wir erleben keine melancholisch-elegische Billie Holiday, sondern die Sängerin schlägt einen vergleichsweise temperamentvoll flotten Viervierteltakt an und erzeugt so eine bei ihr ungewohnte Heiterkeit. In ihrer prominent besetzten Begleitband melden sich Barney Kessel und Oscar Peterson mit kurzen Solobeiträgen zu Wort.

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1: Remember Billie Holiday, ihre Interpretation von 1952, brachte den Swing-Titel, den Benny Goodman zu Hit-Ehren geführt hatte, auch in das Repertoire des Modern Jazz. Gleich noch eine berühmte Jazz-Lady, Shirley Scott. Die Organistin aus Philadelphia, die im vergangenen Monat 75 Jahre alt geworden wäre, hat Anfang der 1970er Jahre Irving Berlins Remember aufgefrischt. An ihrer Seite auch bei dieser Aufnahme ihr Ehemann Stanley Turrentine, der mit seinem voluminösen Ton auf dem Tenorsaxophon das Banner der Coleman-Hawkins-Schule im Modern Jazz hochgehalten hat.

Ob in schneller Gangart oder als Ballade, Irving Berlins Remember klingt immer anders. Wie Shirley Scott stammt auch der Geiger Joe Venuti aus Philadelphia. Man hat den Italo-Amerikaner den Vater der Jazzgeige genannt. Meistergeiger wie Stefan Grappelli, Stuff Smith und Sven Asmussen haben Venuti als ihr Vorbild und als ihre musikalische Wurzel bezeichnet. Obwohl Joe Venuti schon in der Mitte der Roaring Twenties musikalisch aktiv war und im Swing zur Hochform auflief, war er fortschrittlich genug, nicht den Anschluss an den modernen Jazz zu verpassen. Bis in die späten 1970er Jahre hinein nahm der wegen seines Temperaments und seiner Virtuosität allseits bewunderte Geiger Schallplatten auf. Großartig vor allem seine späten Einspielungen mit Gunther Schuller und Dave McKenna. In seinem letzten Lebensjahrzehnt finden wir auffallend oft den Tenorsaxophonisten Sud Sims an Joe Venutis Seite. Die beiden verband nicht nur eine persönliche Freundschaft, sondern auch eine innige musikalische Seelenverwandtschaft. Maßstäbe partnerschaftlichen Konsenses setzten namentlich die Alben Joe and Sud und The Best of Joe Venuti, die Mitte der 1970er Jahre in die Schallplattenläden kamen. Bei dem Album Best Of arbeitete der Geiger mit dem Saxophonisten als kongenialem solistischen Partner und einer ständig wechselnden Rhythmusgruppe. Bei der gerade verklungenen Version von Remember, die im Mai 1974 entstand, wurden Joe and Sud von dem Bassisten Milt Hinton, dem Schlagzeuger Cliff Lehman und dem Pianisten Dick Hyman begleitet, der Joe Venutis Solo mit eleganten Linien untermalte und Sud Sims Solo mit komplexen Akkorden unterstützte. Wir bleiben bei Dick Hyman, der in der Tradition von Art Tatum stehende New Yorker Meisterpianist hat in der Jazzwelt immer wieder dadurch Zeichen gesetzt, dass er sich des Werkes einzelner Komponisten in umfangreichen Songbooks annahm. So hat Hyman Scott Joplin, Jelly Roll Morton, Fats Waller, James P. Johnson und Hubie Blake in Werkschaualben gewürdigt. In diese Reihe gehört auch die 1987 eingespielte Solo-Piano-Platte Face to the Music, A Century of Irving Berlin. Sie enthält 14 der unvergleichlichen Melodien Berlins, darunter natürlich auch Remember.

Das war das Jazz-ABC mit Peter Michael Bitz. Markus Stockhausen hatte sich von dem Gebäude der mechanischen Werkstatt in der alten Schmelz St. Ingbert für eine ganz besondere Klanginstallation anregen lassen. Die mechanische Werkstatt wurde 1904 erbaut und ist damit fast genauso alt wie der Jazz. Stockhausen hatte vor seinem Auftritt die Industriekathedrale besucht und Klänge, Melodien und Besetzung seines Ensembles sensibel auf den Raum abgestimmt. Das Konzert, das er hier im Rahmen des Internationalen Jazzfestivals St. Ingbert gab, war ein absolutes Unikat. Eigens erdacht für diesen Raum und das Publikum des Abends. Hören Sie nun im Offbeat, dem Webchannel von SR2 Kulturradio, den Mitschnitt des Konzerts von Markus Stockhausen.

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Am Freitag, den 27. März 2009, eröffnete Viktoria Tolstoi mit ihrer Band den Abend des 23. Internationalen Jazzfestivals St. Ingbert. Viktoria Tolstoi ist die Ur-Ur-Urenkelin des russischen Dichters Leo Tolstoi. Sie hat im Dezember ihr erstes Kind bekommen und im Laufe der Schwangerschaft über ihre kulturelle Identität nachdenken können. In dieser Zeit hat Viktoria die russische Seite ihrer Musikalität entdeckt. Mit dem Programm My Russian Soul stand sie dann in St. Ingbert auf der Bühne der Mechanischen Werkstatt in der Alten Schmelz. Der Vater ihres Sohnes, nämlich Rasmus Kielberg, saß am Schlagzeug, am Bass war Matthias Svensson und am Klavier der Mann, der seit vielen Jahren die Arrangements für sie schreibt, Jakob Karlsson. Hören Sie jetzt im Offbeat, dem Webchannel von SR2 Kulturradio, den Auftritt von Viktoria Tolstoi mit ihrer Band.

Matthias Wenzel.

0: Thank you. Jakob, Matthias, Rasmus. Thank you so much.
1: Soweit das Konzert von Viktoria Tolstoi auf dem Jazzfestival in St. Ingbert. 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
2: Es wie Spring. Wenn der Wettergott nach monatelanger Wintertristesse die ersten wärmenden Strahlen zur Erde sendet, wenn die Natur wieder ihr grünes Kleid anlegt, wenn Maiglöckchen, Schlüsselblumen und Narzissen sprießen, dann kommt allgemein Freude auf. Natürlich sind auch die Musikschaffenden nicht immun gegen solche sich saisonal entflammende Euphorie. Der Frühling ist deshalb ein unerschöpflicher Quell, aus dem musikalische Ideen sprudeln, vorwiegend heiter, versteht sich. Aus dem riesigen Reservoir fröhlicher Spring-Songs werden wir in dieser Folge des Jazz-ABC drei Titel vorstellen, die jeweils von veritablen Meistern des Jazz interpretiert werden. Das erste Stück hat ein französischer Komponist geschrieben, der die Größe seiner musikalischen Statur schon im Namen trägt, Michel Legrand. Vor allem mit seinen Filmkompositionen hat sich der Pariser, der ja auch ein fantastischer Jazzpianist ist, einen Namen gemacht. Mit seinem erfolgreichen Song »The Summer of 42« ist es Michel Legrand ja bereits in wunderbarer Weise gelungen, die Atmosphäre eines von zarten Gefühlen erfüllten Sommers musikalisch einzufangen. Auch die Schwingungen des Frühlings nehmen unter Legrands genialen Händen melodische Gestalt an. Für den 1969 in die Kinos gekommenen stimmungsvollen Episodenfilm »Les Demoiselles de Rochefort«, deutscher Titel »Die Mädchen von Rochefort«, hat der Meister eine einfühlsame Musik komponiert, die die Darstellung der prominenten Schauspielerriege Catherine Deneuve, Daniel Darieux, Françoise d'Orléac, Michel Piccoli, Gene Kelly bestens unterstützt. Ein Song des Soundtracks wurde ein gern gespielter Jazzstandard, »You Must Believe in Spring«. Wir hören ihn in der zupackenden Jazzversion des Nicolas Vollmer Quartetts. Der Pariser Trompeter hat ja vor 2 Jahren das beachtliche Tribute-Album »Nicolas Vollmer Plays Michel Legrand« eingespielt. Nicht wenige saarländische Jazzfreunde werden sich auch mit Freuden des Jazz-Transfer-Konzerts erinnern, das letztes Jahr im November im Kulturzentrum von Freiming-Merlebach stattfand und bei dem Nicolas Vollmer sein Michel Legrand-Programm vorstellte. Von Vollmers Legrand-Album hören wir »You Must Believe in Spring«. Nicolas Vollmer und sein Pianist Thierry Elias tun sich dabei solistisch hervor.

Michel Legrands You Must Believe in Spring, das Stück, das auch zu den Lieblingstiteln des großen Bill Evans zählte, in der temperamentvollen Fassung des Nicolas Vollmer Quartetts. Auch unser zweiter Frühlingshit entstammt einem Film, auch hier hat einer der All-Time-Giants die musikalischen Weichen gestellt, Richard Rodgers. Der Musikfilm State Fair, der 1945 über die Leinwand flimmerte, ist längst vergessen. Eine Melodie des Soundtracks hat aber die Jahrzehnte überlebt und wird auch weiterhin ein wichtiges Kapitel des Real Book, der Bibel der Standards sein, It Might As Well Be Spring. Die Liste der Musiker, die davon ihre Version eingespielt haben, ist schier unendlich. Aus diesem reichen Angebot hören wir die Fassung, die Errol Garner im Mai 1957 aufgenommen hat, an seiner Seite ein großes Orchester unter der Leitung von Mitch Miller.

Frühlingslieder im Jazz kommen meist in heiterer Grundstimmung daher, aber nicht immer. Fran Landisman, eine der bedeutendsten Songwriterinnen der Beatnik-Generation, hat das Thema Frühling von einer anderen, eher ernüchternden Seite beleuchtet. Ihr Song »Spring Can Really Hang Up the Most« scheint zwischen den Zeilen zu erzählen, dass die Schnulzen der Kriegszeit nicht mehr sind als sentimentaler Müll. Frühling als Jahreszeit blühender Romanzen, das war einmal. Frühling als Hoffnungsspender oder gar als Rampe zum Glück, das wird im Songtext als billiges Klischee entzaubert. Der Pianist Tommy Wolf hat sich zu Fran Landismans Zeilen eine anspruchsvolle Melodie einfallen lassen, die im Jazz eine rege Verbreitung fand. Trotz, vielleicht aber gerade wegen der aparten Melodieführung, stieg der Song zum populären Jazzstandard auf, der vor allem immer wieder von Sängerinnen aufgegriffen wurde. Aber nicht nur Jackie Kane, Irene Kral, Richie Lee Jones oder Chaka Khan erlagen dem Zauber der alternativen Frühlingsmelodie, es wurden auch einige denkwürdige Instrumentalfassungen davon eingespielt. Zum Beispiel diese hier, mit der wir das heutige Jazz-ABC-Kapitel beschließen wollen, der Protagonist ist Zen Getz.

Am Freitag, den 21. März 2009, war die Jazz-Big Band Graz zu Gast auf dem Festival. Schon optisch war ihr Auftritt etwas Besonderes. Die Rhythmusgruppe stand in der Mitte der Bühne, flankiert auf der einen Seite von der Blechbläser-Fraktion und auf der anderen Seite von der Saxophon-Fraktion. Und damit war klar, der Beat kommt aus der Mitte. Eine der Solisten war Barbara Buchholz mit ihrem ungewöhnlichen Instrument, dem Theremin. Im Prinzip ist das ein Computer, dessen Töne Barbara Buchholz mit Handbewegungen erzeugte. Sowohl optisch als auch akustisch war der Auftritt ausgesprochen spannend. Und hier im Offbeat, dem Jazz-Channel von SR2 Kulturradio, gibt's nun den Mitschnitt ihres Programms.

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On the saxophones, Johannes Enders, Robert Friedl, Heinrich von Kallnein, Christoph Pepe Auer und Martin Harms. On the trombones, Wolfgang Tischert, Phil Jäger, Reinhard Summerer und Robert Bachner. On the trumpets, David Jahr, Axel Meyer, Bernhard Nolf. On the piano, Sir Oliver Kent. On the machines, Uli Rennert. Am Bass, Henning Sieverts. On the drums and programming, Gregor Hilbe. Am Theremin, Barbara Buchholz. Am Sound, Daniel Heuker und Conrado Molina. Die Visuals waren von Ocho Resotto. Schöne Bilder. Und das Licht von Sabine Wiesenbauer. Und mein Name ist Horst-Michael Schaffer, die Jazz Big Band Graz, JBBG, Electric Poetry and Lo-Fi Cookies.

Dankeschön. Danke sehr. Super. Gut, wir haben noch eine Zugabe vorbereitet. Und zwar das ganze Programm, das wir jetzt eben gehört haben, ist natürlich auch aufgeteilt und basiert auch auf wunderbaren Texten. Texten aus Literatur, aus Songtexten. Und natürlich als Musiker hat man immer, stöbert man immer Zeit seines Lebens, glaube ich. Es wird nie aufhören, ich fürchte mich schon davor. Aber in Songtexten und man versinkt in Dylan und man inhaliert die Beatles, obwohl ich sagen muss, na gut. Und natürlich auch Paul Simon und Art Garfunkel. Und wenn Sie nun eine Big Band Version oder eine Jazzorchester Version von Paul Simon und Art Garfunkels The Magic, The Sound of Silence hören wollen, haben wir es getauft, The Magic of Silence. Und wir haben die Musik neu gestaltet und den wunderbaren Text gleichgelassen. Danke sehr.

0: Das war das Konzert der Jazz Big Band Graz in der alten Schmelz St. Ingbert.
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0: Am Freitag, den 27. März 2009, eröffnete Viktoria Tolstoy mit ihrer Band den Abend des 23. Internationalen Jazzfestivals St. Ingbert. Viktoria Tolstoy ist die Ur-Ur-Urenkelin des russischen Dichters Leo Tolstoy. Sie hat im Dezember ihr erstes Kind bekommen und im Laufe der Schwangerschaft über ihre kulturelle Identität nachdenken können. In dieser Zeit hat Viktoria die russische Seite ihrer Musikalität entdeckt. Mit dem Programm My Russian Soul stand sie dann in St. Ingbert auf der Bühne der Mechanischen Werkstatt in der Alten Schmelz. Der Vater ihres Sohnes, nämlich Rasmus Kielberg, saß am Schlagzeug, am Bass war Matthias Svensson und am Klavier der Mann, der seit vielen Jahren die Arrangements für sie schreibt, Jakob Karlsson. Hören Sie jetzt im Offbeat, dem Webchannel von SR2 Kulturradio, den Auftritt von Viktoria Tolstoy mit ihrer Band.

Matthias Ransom.

0: Thank you. Jakob, Matthias, Rasmus. Thank you so much.
1: Soweit das Konzert von Viktoria Tolstoi auf dem Jazzfestival in St. Ingbert. Und nun gibt's hier im Offbeat, dem Webchannel von SR2 Kulturradio, das Jazz-ABC mit Peter Michael Bitz.
2: Es wie Spring. Wenn der Wettergott nach monatelanger Wintertristesse die ersten wärmenden Strahlen zur Erde sendet, wenn die Natur wieder ihr grünes Kleid anlegt, wenn Maiglöckchen, Schlüsselblumen und Narzissen sprießen, dann kommt allgemein Freude auf. Natürlich sind auch die Musikschaffenden nicht immun gegen solche sich saisonal entflammende Euphorie. Der Frühling ist deshalb ein unerschöpflicher Quell, aus dem musikalische Ideen sprudeln, vorwiegend heiter, versteht sich. Aus dem riesigen Reservoir fröhlicher Spring-Songs werden wir in dieser Folge des Jazz-ABC drei Titel vorstellen, die jeweils von veritablen Meistern des Jazz interpretiert werden. Das erste Stück hat ein französischer Komponist geschrieben, der die Größe seiner musikalischen Statur schon im Namen trägt, Michel Legrand. Vor allem mit seinen Filmkompositionen hat sich der Pariser, der ja auch ein fantastischer Jazzpianist ist, einen Namen gemacht. Mit seinem erfolgreichen Song »The Summer of 42« ist es Michel Legrand ja bereits in wunderbarer Weise gelungen, die Atmosphäre eines von zarten Gefühlen erfüllten Sommers musikalisch einzufangen. Auch die Schwingungen des Frühlings nehmen unter Legrands genialen Händen melodische Gestalt an. Für den 1969 in die Kinos gekommenen stimmungsvollen Episodenfilm »Les Demoiselles de Rochefort«, deutscher Titel »Die Mädchen von Rochefort«, hat der Meister eine einfühlsame Musik komponiert, die die Darstellung der prominenten Schauspielerriege Catherine Deneuve, Daniel Darieux, Françoise d'Orléac, Michel Piccoli, Gene Kelly bestens unterstützt. Ein Song des Soundtracks wurde ein gern gespielter Jazzstandard, »You Must Believe in Spring«. Wir hören ihn in der zupackenden Jazzversion des Nicolas Vollmer Quartetts. Der Pariser Trompeter hat ja vor 2 Jahren das beachtliche Tribute-Album Nicolas Vollmer Plays Michel Legrand eingespielt. Nicht wenige saarländische Jazzfreunde werden sich auch mit Freuden des Jazz-Transfer-Konzerts erinnern, das letztes Jahr im November im Kulturzentrum von Freiming-Merlebach stattfand und bei dem Nicolas Vollmer sein Michel Legrand-Programm vorstellte. Von Vollmers Legrand-Album hören wir »You Must Believe in Spring«. Nicolas Vollmer und sein Pianist Thierry Eliès tun sich dabei solistisch hervor.

Michel Legrands You Must Believe in Spring, das Stück, das auch zu den Lieblingstiteln des großen Bill Evans zählte, in der temperamentvollen Fassung des Nicolas Vollmer Quartetts. Auch unser zweiter Frühlingshit entstammt einem Film, auch hier hat einer der All-Time-Giants die musikalischen Weichen gestellt, Richard Rodgers. Der Musikfilm State Fair, der 1945 über die Leinwand flimmerte, ist längst vergessen. Eine Melodie des Soundtracks hat aber die Jahrzehnte überlebt und wird auch weiterhin ein wichtiges Kapitel des Real Book, der Bibel der Standards sein, It Might As Well Be Spring. Die Liste der Musiker, die davon ihre Version eingespielt haben, ist schier unendlich. Aus diesem reichen Angebot hören wir die Fassung, die Errol Garner im Mai 1957 aufgenommen hat, an seiner Seite ein großes Orchester unter der Leitung von Mitch Miller.

Frühlingslieder im Jazz kommen meist in heiterer Grundstimmung daher, aber nicht immer. Fran Landesman, eine der bedeutendsten Songwriterinnen der Beatnik-Generation, hat das Thema Frühling von einer anderen, eher ernüchternden Seite beleuchtet. Ihr Song »Spring Can Really Hang Up the Most« scheint zwischen den Zeilen zu erzählen, dass die Schnulzen der Kriegszeit nicht mehr sind als sentimentaler Müll. Frühling als Jahreszeit blühender Romanzen, das war einmal. Frühling als Hoffnungsspender oder gar als Rampe zum Glück, das wird im Songtext als billiges Klischee entzaubert. Der Pianist Tommy Wolfe hat sich zu Fran Landesmans Zeilen eine anspruchsvolle Melodie einfallen lassen, die im Jazz eine rege Verbreitung fand. Trotz, vielleicht aber gerade wegen der aparten Melodieführung, stieg der Song zum populären Jazzstandard auf, der vor allem immer wieder von Sängerinnen aufgegriffen wurde. Aber nicht nur Jackie Kane, Irene Kral, Richie Lee Jones oder Chaka Khan erlagen dem Zauber der alternativen Frühlingsmelodie, es wurden auch einige denkwürdige Instrumentalfassungen davon eingespielt. Zum Beispiel diese hier, mit der wir das heutige Jazz-ABC-Kapitel beschließen wollen, der Protagonist ist Zen Getz.

Am Freitag, den 21. März 2009, war die Jazz-Big Band Graz zu Gast auf dem Festival. Schon optisch war ihr Auftritt etwas Besonderes. Die Rhythmusgruppe stand in der Mitte der Bühne, flankiert auf der einen Seite von der Blechbläser-Fraktion und auf der anderen Seite von der Saxophon-Fraktion. Und damit war klar, der Beat kommt aus der Mitte. Eine der Solisten war Barbara Buchholz mit ihrem ungewöhnlichen Instrument, dem Theremin. Im Prinzip ist das ein Computer, dessen Töne Barbara Buchholz mit Handbewegungen erzeugte. Sowohl optisch als auch akustisch war der Auftritt ausgesprochen spannend. Und hier im Offbeat, dem Jazz-Channel von SR2 Kulturradio, gibt's nun den Mitschnitt ihres Programms.

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On the saxophones, Johannes Enders, Robert Friedel, Heinrich von Kallnein, Christoph Pepe Auer und Martin Harms. On the trombones, Wolfgang Tischert, Phil Jäger, Reinhard Summerer und Robert Bachner. On the trumpets, David Jahr, Axel Meyer, Bernhard Nolf. On the piano, Sir Oliver Kent. On the machines, Uli Rennert. Am Bass, Henning Sieverts. On the drums and programming, Gregor Hilbe. Am Theremin, Barbara Buchholz. Am Sound, Daniel Heuker und Conrado Molina. Die Visuals waren von Ocho Resotto. Schöne Bilder. Und das Licht von Sabine Wiesenbauer. Und mein Name ist Horst-Michael Schaffer, die Jazz Big Band Graz, JBBG, Electric Poetry and Lo-Fi Cookies.

Dankeschön. Danke sehr. Super. Gut, wir haben noch eine Zugabe vorbereitet. Und zwar das ganze Programm, das wir jetzt eben gehört haben, ist natürlich auch aufgeteilt und basiert auch auf wunderbaren Texten. Texten aus Literatur, aus Songtexten. Und natürlich als Musiker hat man immer, stöbert man immer Zeit seines Lebens, glaube ich. Es wird nie aufhören, ich fürchte mich schon davor. Aber in Songtexten und man versinkt in Dylan und man inhaliert die Beatles, obwohl ich sagen muss, na gut. Und natürlich auch Paul Simon und Art Garfunkel. Und wenn Sie nun eine Big Band Version oder eine Jazz Orchester Version von Paul Simon und Art Garfunkels The Magic, The Sound of Silence hören wollen, haben wir es getauft, The Magic of Silence. Und wir haben die Musik neu gestaltet und den wunderbaren Text gleichgelassen. Danke sehr.

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Am Freitag, den 27. März 2009, eröffnete Viktoria Tolstoy mit ihrer Band den Abend des 23. Internationalen Jazzfestivals St. Ingbert. Viktoria Tolstoy ist die Ur-Ur-Urenkelin des russischen Dichters Leo Tolstoy. Sie hat im Dezember ihr erstes Kind bekommen und im Laufe der Schwangerschaft über ihre kulturelle Identität nachdenken können. In dieser Zeit hat Viktoria die russische Seite ihrer Musikalität entdeckt. Mit dem Programm My Russian Soul stand sie dann in St. Ingbert auf der Bühne der Mechanischen Werkstatt in der Alten Schmelz. Der Vater ihres Sohnes, nämlich Rasmus Kielberg, saß am Schlagzeug, am Bass war Matthias Svensson und am Klavier der Mann, der seit vielen Jahren die Arrangements für sie schreibt, Jakob Karlsson. Hören Sie jetzt im Offbeat, dem Webchannel von SR2 Kulturradio, den Auftritt von Viktoria Tolstoy mit ihrer Band.

Matthias Wenzel.

0: Thank you. Jakob, Matthias, Rasmus. Thank you so much.
1: Soweit das Konzert von Viktoria Tolstoi auf dem Jazzfestival in St. Ingbert. Und nun gibt's hier im Offbeat, dem Webchannel von SR2 Kulturradio, das Jazz-ABC mit Peter Michael Bitz.
2: Es wie Spring. Wenn der Wettergott nach monatelanger Wintertristesse die ersten wärmenden Strahlen zur Erde sendet, wenn die Natur wieder ihr grünes Kleid anlegt, wenn Maiglöckchen, Schlüsselblumen und Narzissen sprießen, dann kommt allgemein Freude auf. Natürlich sind auch die Musikschaffenden nicht immun gegen solche sich saisonal entflammende Euphorie. Der Frühling ist deshalb ein unerschöpflicher Quell, aus dem musikalische Ideen sprudeln, vorwiegend heiter, versteht sich. Aus dem riesigen Reservoir fröhlicher Spring-Songs werden wir in dieser Folge des Jazz-ABC drei Titel vorstellen, die jeweils von veritablen Meistern des Jazz interpretiert werden. Das erste Stück hat ein französischer Komponist geschrieben, der die Größe seiner musikalischen Statur schon im Namen trägt, Michel Legrand. Vor allem mit seinen Filmkompositionen hat sich der Pariser, der ja auch ein fantastischer Jazzpianist ist, einen Namen gemacht. Mit seinem erfolgreichen Song »The Summer of 42« ist es Michel Legrand ja bereits in wunderbarer Weise gelungen, die Atmosphäre eines von zarten Gefühlen erfüllten Sommers musikalisch einzufangen. Auch die Schwingungen des Frühlings nehmen unter Legrands genialen Händen melodische Gestalt an. Für den 1969 in die Kinos gekommenen stimmungsvollen Episodenfilm »Les Demoiselles de Rochefort«, deutscher Titel »Die Mädchen von Rochefort«, hat der Meister eine einfühlsame Musik komponiert, die die Darstellung der prominenten Schauspielerriege Catherine Deneuve, Daniel Darieux, Françoise d'Orléac, Michel Piccoli, Gene Kelly bestens unterstützt. Ein Song des Soundtracks wurde ein gern gespielter Jazzstandard, »You Must Believe in Spring«. Wir hören ihn in der zupackenden Jazzversion des Nicolas Vollmer Quartetts. Der Pariser Trompeter hat ja vor 2 Jahren das beachtliche Tribute-Album Nicolas Vollmer Plays Michel Legrand eingespielt. Nicht wenige saarländische Jazzfreunde werden sich auch mit Freuden des Jazz-Transfer-Konzerts erinnern, das letztes Jahr im November im Kulturzentrum von Freiming-Merlebach stattfand und bei dem Nicolas Vollmer sein Michel Legrand-Programm vorstellte. Von Vollmers Legrand-Album hören wir »You Must Believe in Spring«. Nicolas Vollmer und sein Pianist Thierry Elias tun sich dabei solistisch hervor.

Michel Legrands You Must Believe in Spring, das Stück, das auch zu den Lieblingstiteln des großen Bill Evans zählte, in der temperamentvollen Fassung des Nicolas Vollmer Quartetts. Auch unser zweiter Frühlingshit entstammt einem Film, auch hier hat einer der All-Time-Giants die musikalischen Weichen gestellt, Richard Rodgers. Der Musikfilm State Fair, der 1945 über die Leinwand flimmerte, ist längst vergessen. Eine Melodie des Soundtracks hat aber die Jahrzehnte überlebt und wird auch weiterhin ein wichtiges Kapitel des Real Book, der Bibel der Standards sein, It Might As Well Be Spring. Die Liste der Musiker, die davon ihre Version eingespielt haben, ist schier unendlich. Aus diesem reichen Angebot hören wir die Fassung, die Errol Garner im Mai 1957 aufgenommen hat, an seiner Seite ein großes Orchester unter der Leitung von Mitch Miller.

Frühlingslieder im Jazz kommen meist in heiterer Grundstimmung daher, aber nicht immer. Fran Landisman, eine der bedeutendsten Songwriterinnen der Beatnik-Generation, hat das Thema Frühling von einer anderen, eher ernüchternden Seite beleuchtet. Ihr Song »Spring Can Really Hang Up the Most« scheint zwischen den Zeilen zu erzählen, dass die Schnulzen der Kriegszeit nicht mehr sind als sentimentaler Müll. Frühling als Jahreszeit blühender Romanzen, das war einmal. Frühling als Hoffnungsspender oder gar als Rampe zum Glück, das wird im Songtext als billiges Klischee entzaubert. Der Pianist Tommy Wolfe hat sich zu Fran Landismans Zeilen eine anspruchsvolle Melodie einfallen lassen, die im Jazz eine rege Verbreitung fand. Trotz, vielleicht aber gerade wegen der aparten Melodieführung, stieg der Song zum populären Jazzstandard auf, der vor allem immer wieder von Sängerinnen aufgegriffen wurde. Aber nicht nur Jackie Kane, Irene Kral, Richie Lee Jones oder Chaka Khan erlagen dem Zauber der alternativen Frühlingsmelodie, es wurden auch einige denkwürdige Instrumentalfassungen davon eingespielt. Zum Beispiel diese hier, mit der wir das heutige Jazz-ABC-Kapitel beschließen wollen, der Protagonist ist Zen Getz.

Am Freitag, den 21. März 2009, war die Jazz-Big-Band Graz zu Gast auf dem Festival. Schon optisch war ihr Auftritt etwas Besonderes. Die Rhythmusgruppe stand in der Mitte der Bühne, flankiert auf der einen Seite von der Blechbläser-Fraktion und auf der anderen Seite von der Saxophon-Fraktion. Und damit war klar, der Beat kommt aus der Mitte. Eine der Solisten war Barbara Buchholz mit ihrem ungewöhnlichen Instrument, dem Theremin. Im Prinzip ist das ein Computer, dessen Töne Barbara Buchholz mit Handbewegungen erzeugte. Sowohl optisch als auch akustisch war der Auftritt ausgesprochen spannend. Und hier im Offbeat, dem Jazz-Channel von SR2 Kulturradio, gibt's nun den Mitschnitt ihres Programms.

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On the saxophones, Johannes Enders, Robert Friedel, Heinrich von Kallnein, Christoph Pepe Auer und Martin Harms. 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Am Bass, Henning Sieverts. 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Am Theremin, Barbara Buchholz. Am Sound, Daniel Heuker und Conrado Molina. Die Visuals waren von Ocho Resotto. Schöne Bilder. Und das Licht von Sabine Wiesenbauer. Und mein Name ist Horst Michael Schaffer, die Jazz Big Band Graz, JBBG, Electric Poetry und Lo-Fi Cookies.

Dankeschön. Danke sehr. Super. Gut, wir haben noch eine Zugabe vorbereitet. Und zwar das ganze Programm, das wir jetzt eben gehört haben, ist natürlich auch aufgeteilt und basiert auch auf wunderbaren Texten. Texten aus Literatur, aus Songtexten. Und natürlich als Musiker hat man immer, stöbert man immer Zeit seines Lebens, glaube ich. Es wird nie aufhören, ich fürchte mich schon davor. Aber in Songtexten und man versinkt in Dylan und man inhaliert die Beatles, obwohl ich sagen muss, na gut. Und natürlich auch Paul Simon und Art Garfunkel. Und wenn Sie nun eine Big Band Version oder eine Jazz Orchester Version von Paul Simon und Art Garfunkels The Magic, The Sound of Silence hören wollen, haben wir es getauft, The Magic of Silence. Und wir haben die Musik neu gestaltet und den wunderbaren Text gleichgelassen. Danke sehr.

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Am Freitag, den 27. März 2009, eröffnete Viktoria Tolstoy mit ihrer Band den Abend des 23. Internationalen Jazzfestivals St. Ingbert. Viktoria Tolstoy ist die Ur-Ur-Urenkelin des russischen Dichters Leo Tolstoy. Sie hat im Dezember ihr erstes Kind bekommen und im Laufe der Schwangerschaft über ihre kulturelle Identität nachdenken können. In dieser Zeit hat Viktoria die russische Seite ihrer Musikalität entdeckt. Mit dem Programm My Russian Soul stand sie dann in St. Ingbert auf der Bühne der Mechanischen Werkstatt in der Alten Schmelz. Der Vater ihres Sohnes, nämlich Rasmus Kielberg, saß am Schlagzeug, am Bass war Matthias Svensson und am Klavier der Mann, der seit vielen Jahren die Arrangements für sie schreibt, Jakob Karlsson. Hören Sie jetzt im Offbeat, dem Webchannel von SR2 Kulturradio, den Auftritt von Viktoria Tolstoy mit ihrer Band.

Matthias Fenster.

0: Thank you. Jakob, Matthias, Rasmus. Thank you so much.
1: Soweit das Konzert von Viktoria Tolstoi auf dem Jazzfestival in St. Ingbert. Und nun gibt's hier im Offbeat, dem Webchannel von SR2 Kulturradio, das Jazz-ABC mit Peter Michael Bitz.
2: Es wie Spring. Wenn der Wettergott nach monatelanger Wintertristesse die ersten wärmenden Strahlen zur Erde sendet, wenn die Natur wieder ihr grünes Kleid anlegt, wenn Maiglöckchen, Schlüsselblumen und Narzissen sprießen, dann kommt allgemein Freude auf. Natürlich sind auch die Musikschaffenden nicht immun gegen solche sich saisonal entflammende Euphorie. Der Frühling ist deshalb ein unerschöpflicher Quell, aus dem musikalische Ideen sprudeln, vorwiegend heiter, versteht sich. Aus dem riesigen Reservoir fröhlicher Spring-Songs werden wir in dieser Folge des Jazz-ABC drei Titel vorstellen, die jeweils von veritablen Meistern des Jazz interpretiert werden. Das erste Stück hat ein französischer Komponist geschrieben, der die Größe seiner musikalischen Statur schon im Namen trägt, Michel Legrand. Vor allem mit seinen Filmkompositionen hat sich der Pariser, der ja auch ein fantastischer Jazzpianist ist, einen Namen gemacht. Mit seinem erfolgreichen Song »The Summer of 42« ist es Michel Legrand ja bereits in wunderbarer Weise gelungen, die Atmosphäre eines von zarten Gefühlen erfüllten Sommers musikalisch einzufangen. Auch die Schwingungen des Frühlings nehmen unter Legrands genialen Händen melodische Gestalt an. Für den 1969 in die Kinos gekommenen stimmungsvollen Episodenfilm »Les Demoiselles de Rochefort«, deutscher Titel »Die Mädchen von Rochefort«, hat der Meister eine einfühlsame Musik komponiert, die die Darstellung der prominenten Schauspielerriege Catherine Deneuve, Daniel Darieux, Françoise d'Orléac, Michel Piccoli, Gene Kelly bestens unterstützt. Ein Song des Soundtracks wurde ein gern gespielter Jazzstandard, »You Must Believe in Spring«. Wir hören ihn in der zupackenden Jazzversion des Nicolas Vollmer Quartetts. Der Pariser Trompeter hat ja vor 2 Jahren das beachtliche Tribute-Album »Nicolas Vollmer Plays Michel Legrand« eingespielt. Nicht wenige saarländische Jazzfreunde werden sich auch mit Freuden des Jazz-Transfer-Konzerts erinnern, das letztes Jahr im November im Kulturzentrum von Freiming-Merlebach stattfand und bei dem Nicolas Vollmer sein Michel Legrand-Programm vorstellte. Von Vollmers Legrand-Album hören wir »You Must Believe in Spring«. Nicolas Vollmer und sein Pianist Thierry Eliès tun sich dabei solistisch hervor.

Michel Legrands You Must Believe in Spring, das Stück, das auch zu den Lieblingstiteln des großen Bill Evans zählte, in der temperamentvollen Fassung des Nicolas Vollmer Quartetts. Auch unser zweiter Frühlingshit entstammt einem Film, auch hier hat einer der All-Time-Giants die musikalischen Weichen gestellt, Richard Rodgers. Der Musikfilm State Fair, der 1945 über die Leinwand flimmerte, ist längst vergessen. Eine Melodie des Soundtracks hat aber die Jahrzehnte überlebt und wird auch weiterhin ein wichtiges Kapitel des Real Book, der Bibel der Standards sein, It Might As Well Be Spring. Die Liste der Musiker, die davon ihre Version eingespielt haben, ist schier unendlich. Aus diesem reichen Angebot hören wir die Fassung, die Errol Garner im Mai 1957 aufgenommen hat, an seiner Seite ein großes Orchester unter der Leitung von Mitch Miller.

Frühlingslieder im Jazz kommen meist in heiterer Grundstimmung daher, aber nicht immer. Fran Landisman, eine der bedeutendsten Songwriterinnen der Beatnik-Generation, hat das Thema Frühling von einer anderen, eher ernüchternden Seite beleuchtet. Ihr Song »Spring Can Really Hang Up the Most« scheint zwischen den Zeilen zu erzählen, dass die Schnulzen der Kriegszeit nicht mehr sind als sentimentaler Müll. Frühling als Jahreszeit blühender Romanzen, das war einmal. Frühling als Hoffnungsspender oder gar als Rampe zum Glück, das wird im Songtext als billiges Klischee entzaubert. Der Pianist Tommy Wolfe hat sich zu Fran Landismans Zeilen eine anspruchsvolle Melodie einfallen lassen, die im Jazz eine rege Verbreitung fand. Trotz, vielleicht aber gerade wegen der aparten Melodieführung, stieg der Song zum populären Jazzstandard auf, der vor allem immer wieder von Sängerinnen aufgegriffen wurde. Aber nicht nur Jackie Kane, Irene Kral, Richie Lee Jones oder Chaka Khan erlagen dem Zauber der alternativen Frühlingsmelodie, es wurden auch einige denkwürdige Instrumentalfassungen davon eingespielt. Zum Beispiel diese hier, mit der wir das heutige Jazz-ABC-Kapitel beschließen wollen, der Protagonist ist Zen Getz.

Am Freitag, den 21. März 2009, war die Jazz-Big-Band Graz zu Gast auf dem Festival. Schon optisch war ihr Auftritt etwas Besonderes. Die Rhythmusgruppe stand in der Mitte der Bühne, flankiert auf der einen Seite von der Blechbläser-Fraktion und auf der anderen Seite von der Saxophon-Fraktion. Und damit war klar, der Beat kommt aus der Mitte. Eine der Solisten war Barbara Buchholz mit ihrem ungewöhnlichen Instrument, dem Theremin. Im Prinzip ist das ein Computer, dessen Töne Barbara Buchholz mit Handbewegungen erzeugte. Sowohl optisch als auch akustisch war der Auftritt ausgesprochen spannend. Und hier im Offbeat, dem Jazz-Channel von SR2 Kulturradio, gibt's nun den Mitschnitt ihres Programms.